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Wir haben noch eine kleine Gute-Nacht-Musik für kleine Menschen.

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Wie Sie vielleicht bemerkt haben, handelte es sich bei dem letzten Beitrag bereits um eine Zugabe, die Sie sicher auch redlich erzwungen haben. Und wir haben also jetzt ein Stück. Ich habe vor kurzer Zeit ein kleines Machwerk gemacht. Und wir widmen das jeder Art von Unvernunft und den dazugehörigen Bars. Und wir spielen jetzt also das Couplet, Bar jeder Vernunft. 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

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Den umgibt eine ganz besondere Aura. 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

Die Agitprop-Truppen traten oft in Hinterhöfen auf. Das Lied »Doch du stehst da am Fenster« wurde hinter Berliner Mietskasernen von der Truppe »Das rote Sprachrohr« mit darstellerischen Mitteln vorgetragen. Die Hausbewohner fielen oft spontan in den Refrain ein. Erinnert uns heute an Sprechchöre bei Demonstrationen, die versuchen, die Zuschauer zu aktivieren.

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Ich habe eben den Begriff Kaffee-Togo-Becher verwendet. Ich habe Kaffee-Togo lange für eine westafrikanische Kaffeespezialität gehalten. Und erst Freunde haben mich darauf aufmerksam gemacht. Nein, das heißt doch Kaffee-to-go. Und das sind Kaffee zum Herumlaufen. Kaffee zum Herumlaufen. Welch eine Barbarei. Welch ein Niedergang der Kaffeetrinkkultur. Das muss ich. Und bei wem fällt so eine Untugend sofort auf fruchtbaren Boden? Natürlich bei denen, die am leichtesten zu beeinflussen sind, bei unseren Kindern. Und ich sehe, dass jeden Morgen gehen sie bei mir am Haus vorbei zur Schule, mühselig, beladen, niedergeschlagen, ernste Gesichter, und sie tragen ihren Kaffee-Togo-Becher wie eine Monstranz vor sich her. Also gehen sie freudlos zur Schule. Ja, was haben die armen Würstchen auch vom Leben? Sie haben PlayStation, WhatsApp und Tinder. Sie haben keine Wärme, sie haben keine Geborgenheit. Wenn sie in die coole Coffee Lounge gehen, um sich ihren Refill zu holen, sind sie dort nicht wirklich willkommen. Selbst wenn man ihren Namen auf den Becher schreibt. Keine Wärme, keine Zuwendung. Sie tun mir leid, weil wir hatten es besser. Wir waren willkommen, wir hatten die Milchbar zu meiner Zeit. Die Milchbar, das war das Epizentrum meiner Jugend. Die Milchbar. Wir gingen schon morgens mit lachendem Gesicht, heiter und frohen Mutes zur Schule, weil wir uns in der ersten Stunde schon verabredeten. Gleich nach dem Nachsitzen treffen wir uns alle in der Milchbar. Und dann saßen wir da bei Schokoshake, bei Bananenshake, bei Erdbeershake, Vanilleshake, und wir unternahmen erste Flirtversuche. Hin und wieder fand man sogar schon ein Knie, auf das man schüchtern die Hand legen konnte. Und wenn man die Bedienung kannte, und wir kannten die Bedienung gut, dann bekamen auch wir extrem Minderjährigen schon unsere Drogen, frei verkäuflich. Und unsere Drogen hießen Escorial Grün, Bolz Blau, Eckes Edelkirsch und Verportens Eierlikör. Und das war ein zündfähiges Gemisch. Vor allen Dingen, wenn man es streng in dieser Reihenfolge zu sich nahm, dann mit einem Vanilleshake ablöschte und einen Schuss Persico hinterher gab, dann war die Explosion vorprogrammiert. Und das war eigentlich auch der Hauptakt dieser Veranstaltung. Das Schönste war, wenn wir auf dem Nachhauseweg uns gemeinsam übergeben mussten. Und wenn all diese bunten Köstlichkeiten noch einmal wieder erschienen, wenn wir all das noch einmal sahen, was wir getrunken hatten, in einem gewaltigen Strom, der aus uns heraussprudelt in ein Gebüsch oder besser noch direkt auf den Gehsteig, weil dann hatten auch unsere Eltern noch was davon, wenn sie uns später suchen kamen. Eklig, eklig, aber zu schön, einfach. Welch eine Jugend. Ich habe ein Lied, das genau in diese Zeit passt oder aus dieser Zeit stammt. 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